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2: 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Für Letzteres braucht ihr natürlich die passende Ausstattung. Für alle, die es lieber chilliger mögen, reicht anstelle des Mikros auch die Haarbürste. Schnappt euch also eure WG mit Bewohnis und los geht's. Falls ihr heute Abend alleine seid, ist das aber auch kein Hindernis. 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

0: Das wäre schön.
1: Hallo. 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
2: 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Falls ihr euch nie für ein Lied entscheiden könnt, könnt ihr auch eine Art Roulette machen. 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Für Letzteres braucht ihr natürlich die passende Ausstattung. Für alle, die es lieber chilliger mögen, reicht anstelle des Mikros auch die Haarbürste. Schnappt euch also eure WG mit Bovonis und los geht's. Falls ihr heute Abend alleine seid, ist das aber auch kein Hindernis. Ein ganz eigenes Privatkonzert mit und für sich selbst macht auch viel Spaß.
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1: 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Holt die Snacks und Getränke, vielleicht auch noch ein Kostüm, falls spontan die 80er-Jahre Thema des Abends geworden sind. Falls ihr euch nie für ein Lied entscheiden könnt, könnt ihr auch eine Art Roulette machen. Jede Person schreibt einen Liedtitel auf einen Zettel und dann entscheidet der Zufall, wer welches Lied singt. 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Für Letzteres braucht ihr natürlich die passende Ausstattung. Für alle, die es lieber chilliger mögen, reicht anstelle des Mikros auch die Haarbürste. Schnappt euch also eure WG mit Bewohnis und los geht's. Falls ihr heute Abend alleine seid, ist das aber auch kein Hindernis. 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
1: Ist es schon wieder soweit? Wir haben September und irgendwie gefühlt gehen die Temperaturen auch runter. Geht euch das eigentlich auch so, wenn irgendwie der August vorbei ist? 31. August vorbei und irgendwie ist dann sofort Herbststimmung. Mir geht das irgendwie so. Ich freue mich auf jeden Fall, dass ihr wieder eingeschaltet habt. Wir hörten uns vor 2 Monaten und jetzt ist schon quasi Herbst. Ich hoffe natürlich auf einen goldenen Herbst und in den stimme ich euch zumindest heute Abend ein mit einer vollen Laden Techno. Und ja, bleibt dran. 2 Stunden Plattenteller mit mir, mit René Punk. Ich habe Spaß und ich hoffe, ihr gleich auch. Dreht das Radio laut auf.

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1: Das bin ich. Ihr seid jetzt eine halbe Stunde dabei und wie ihr merkt, versuche ich auch mal heute ein bisschen Richtung Acid oder ein bisschen, leicht angepopptes Acid, will ich mal sagen, reinzubringen. Und wenn ihr was vermisst, zum Beispiel die Party-Tipps, die gibt es natürlich bei mir immer um 9, deswegen bleibt dran, um 9 Uhr die Party-Tipps, und deswegen will ich euch jetzt die gute Musik nicht vorenthalten. Also vielleicht nochmal 1-2 Lautstärken höher drehen, damit ihr richtig schön in den Abend reinkommt. Bis gleich!

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1: Genau. Und ich fange auch direkt an mit drei guten Sachen, würde ich sagen. Und zwar geht es los im Schlegel heute Abend um 23 Uhr. 4 Jahre Schlegel Kulturclub. Leute, das müsst ihr feiern. Das ist doch ein gutes Ereignis. Und zwar findet ihr unter anderem BB89, B2B mit Tama und Luisa, DJ Flatbeat, B2B mit Flux. Bad. Also, ab 23 Uhr im Schlegel Kulturclub, da verpasst du auf jeden Fall nichts, weil da ist immer was los und das ist auch immer gute Musik. Dann könnt ihr auch heute gut ins Gleis 9 gehen. Da ist nämlich heute Ibiza Party und zwar mit Afro House und Hausmusik logischerweise. Und für euch sind dabei Dali und Jan Hendriksen an den Decks. Und dann natürlich die wichtigste Party des Abends, direkt nebenan in der Rotunde, heute Polar Techno von unserem Resident DJ Mr. Judd Jr., der diese Party damit veranstaltet. Und dort sind unter anderem Dop Air, natürlich Störgeräusche, sehr gern gehört, Evan Turks, Enjoy, Jefferino, Brick und noch viele andere. Los geht's um 23 Uhr in der Rotunde. Ich sag mal, da ist für jeden was dabei. House, Afro House, Tech House im Schlegel Kulturclub und dann noch Techno bzw. Hard Techno in der Rotunde. Also, da ist für jeden was dabei. Apropos Techno, ich stimme euch noch in den Abend ein. Noch eine Stunde hier Plattenteller auf CT, das Radio für euch, damit ihr schön in den Samstagabend reingruft. Dreht lauter und habt Spaß.

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1: Ihr merkt, es geht ein bisschen mehr nach vorne, ein bisschen mehr industrial. Jetzt noch die letzte halbe Stunde Plattenteller hier auf CT, das Radio. Und wer uns mal auf Instagram besuchen will, bitte gerne natürlich mit Plattenteller auf CT, das Radio. Oder wenn ihr mich auf Instagram sucht, René Punk, könnt ihr mal eingeben und dann findet ihr mich. Ansonsten eine halbe Stunde noch jetzt. Viel Spaß. Yeah.

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1: Die Zeit vertreibt mir die Gäste sozusagen. Leute, wir haben jetzt ungefähr noch 2,5 Minuten. Plattenteller auf CT, das Radio hier am ersten Samstag im September. Ich hoffe, ihr hattet Spaß. Ihr habt mehrere Partys zur Auswahl im Glas 9, im Schlegel Kulturclub 4 Jahre und dann natürlich Polartechno in der Rotunde von unserem Resident DJ Mr. Judge Junior. Am übernächsten Samstag, also am 19., hört ihr hier Raphael Nitt mit seinen Tech House Sounds und wir hören uns dann wieder am 7. November. Dann sind wir schon in der Weihnachtszeit fast, also in der grauen Zeit. Deswegen müsst ihr da unbedingt einschalten, weil grau wollen wir nicht, wir wollen nicht Trübsal schlagen, wir wollen Spaß haben. Deswegen schaltet dann spätestens wieder am 7. November ein, wenn ich wieder an den Decks stehe. Das hat mich gefreut und es freut mich immer wieder. Viel Spaß noch und in der Nacht und ja, dann hören wir uns wieder. Euer René Funk.

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